0: ist dort einfach Punk so. Ja. Also ich glaube, es ist dort einfach so der Pop-Punk aus der Zeit. Ja, ich glaube, dieses Sales und Bank-Ding beschreibt einfach so eine Welle, dass das irgendwie da in der Zeit irgendwie relativ viel passiert ist. Genau, und das ist, ja, wie gesagt, 2001 war dann so der Höhepunkt und ist so in Mainstream durchgebrochen und wie haben wir eben gerade schon festgestellt, hat irgendwie viel mit so J-Rock dann gemacht, aber der Erfolg von diesem Subgenre hat auf jeden Fall nicht lange angehalten, weil 2004 war das basically schon tot, da haben sich, glaube ich, voll viele Bands dann auch schon wieder aufgelöst gehabt und es ging dann irgendwie, dann ging es, glaube ich, eher mit J-Rock irgendwie weiter und
1: vielleicht auch, weil die halt mit der Schule fertig waren und irgendwie an die Uni mussten und Arbeitsleben oder so.
0: Ja, plötzlich konnten sie sich wahrscheinlich irgendwie Gesangsunterricht leisten.
1: Oder so.
0: Oder hatten einfach keinen Stimmbruch mehr. Aber ja, das war irgendwie echt eine sehr kurze Episode, aber es hat mir auf jeden Fall mega viel Spaß gemacht, mich da so ein bisschen reinzugraben. Ich habe auf jeden Fall echt einiges an Musik jetzt entdeckt, die ich gerade total gerne höre so und die mir mega Spaß macht.
2: Und ich hoffe, ihr auch.
1: Kannst du denn noch mehr Bands empfehlen für Leute, die da jetzt Bock drauf haben?
0: Ja, ich kann also auf jeden Fall so Ginang Boys ist, glaube ich, ganz interessant, um so sich anzuhören, wie sich Going Steady dann weiterentwickelt hat, so, weil die, glaube ich, dann auch einfach relativ groß waren. Voll das Mongol 800 Album ist übelst gut und dann Samba Master waren auf jeden Fall noch eine relativ große Nummer. Die Stance Punks sind auf jeden Fall auch noch.
1: Ah, die sind aber auch relativ bekannt, oder? Ja, also ich bin mir ziemlich sicher, dass die auf jeden Fall tatsächlich irgendwelche Anime-Openings beigesteuert haben.
0: Ich bin mir nicht ganz sicher, ob Stance Punks auch das Bleach-Intro waren. Ja,
1: kann voll sein.
0: Voll, aber das glaube ich auch so ein bisschen so nicht aus der Zeit, aber dann so eine Band, die sich halt übelst krass daran orientiert hat. Genau, und Husking Bee fand ich auch noch ziemlich geil. Die sind so auch aus der Zeit und haben so ein Album, was ich sehr nice fand. Voll.
2: Ja, danke für den Einblick auf jeden Fall.
1: Ja, werde ich auschecken.
2: Ja, und Alex und ich haben euch ein Genre mitgebracht, wo ich einen Artikel mit der Unterüberschrift auf culture.pl gelesen habe. Disco Polo ist wie McDonald's. Niemand will dabei gesehen werden, wie er es genießt und trotzdem tun es alle. Und ich glaube, das beschreibt das eigentlich ganz gut. Ja, vielleicht spielen wir euch erstmal den ersten Track vor, damit ihr euch irgendwie ein Bild von machen könnt.
0: Damit wir uns reingrooven können.
2: Na, aber hallo. Auf geht's.
3: Shalona von Boys.
1: Von Boys.
3: Boys.

0: Ja, fantastisch.
1: Herrlich.
2: Das fand ich auch.
0: Das war Shalonna von Boys und das Lied kam 1997 raus. Und als ich so ein paar Disco Polo Playlists so durchforstet habe, habe ich halt diesen Song wiedergefunden. Und der lief früher halt wirklich rauf und runter. Und ich war direkt in meiner Kindheit wieder, als ich das gehört habe. Das war richtig schön. Weil ich war früher auch immer mit meinen Eltern an der Ostsee, in Mensesdreue. Und ja, da läuft das wirklich die ganze Zeit. Und das
2: Amazing.
0: Ist eigentlich ganz, ja,
2: seit den
0: voll.
2: 90ern.
0: Seit den 90ern also läuft das die ganze Zeit.
1: Im Radio oder dann in den Geschäften dort oder?
0: Nee, teilweise ist es, also du gehst so in die Kneipen und dann ist da kein DJ, sondern da sitzen so zwei Atzen. Der eine hat so einen Synthesizer mit so einem Mikro, der andere meistens so eine Gitarre. Und dann läuft da halt wirklich die ganze Zeit Disco Polo. Und dann ja, werden diese Synthesizer zusätzlich mit dem Backing-Track nochmal mit eingespielt.
2: Geil.
0: So, und ab irgendeinem gewissen Punkt, wenn der Alkoholpegel schon ein bisschen höher ist, ist es dann eigentlich nur noch Full-Playback. Aber die machen eine Show, es ist extrem geil.
2: Und alle
0: geil.
2: Singen ja vermutlich auch mit, oder?
0: Natürlich,
2: also du musst dann
0: und
2: auch
0: alle tanzen und es ist sehr spaßig. Also,
2: naja, du ja. performst auch immer zu zweit. Also der Weg dahin, dass du da mal endest,
0: ja,
2: ist
0: ja,
2: nicht, nicht so weit auf jeden Fall. Ja, ich finde halt auch, die Synthesizer sind ganz fantastisch und das macht das Genre auch so also sehr aus irgendwie
0: auf
2: auch.
0: Auf jeden Fall.
2: Das ist halt, ich kann mal ganz kurz was dazu sagen, also so Ende der 80er ist das, späte 80er entstanden, eher aus so einer Faszination heraus mit westlicher elektronischer Musik, also deswegen halt auch, ist halt nah am Italo-Disco ran, so Synthpop, House teilweise, also man findet da so sehr, sehr viele Genres, die da irgendwie zusammenkommen und das hat sich damals gemischt mit so Sowjetpop, dann auch Folklore der Roma, Straßenmusik, die so vor dem Zweiten Weltkrieg gespielt wurde und so polnische Festmusik. Letzteres hat sich entstanden irgendwie aus Polka, was so nach in die USA emigrierte Communities gesungen haben, performt haben, was dann nochmal anders war als in Polen direkt und hat sich dann so mit Folklore-Bands irgendwie gemischt und so ist dann diese Festmusik entstanden und ja, ging irgendwie damit los, dass irgendwelche Leute bei Fußballspielen oder irgendwie auf irgendwelchen Märkten halt ganz viele Kassetten verkauft haben und das ist in kürzester Zeit komplett durch die Decke gegangen, ist ganz, wurde auch richtig viel so gerippte Musik halt einfach verkauft und ja, in kürzester Zeit ist das Genre dann richtig groß geworden. Einer so der größten polnischen Unterhaltungssender, Polsat, hat dann auch eine wöchentliche Show ausgestrahlt. Disco Relax hieß die. Die hatte damals irgendwie 8 Millionen ZuschauerInnen, was halt crazy ist und daraufhin haben halt auch haufenweise Clubs eröffnet, wo dann ja, wie du es eigentlich beschrieben hast, dann irgendwie live dann mehr, ja, mehr oder weniger die Mucke gespielt wurde.
0: Live.
2: Und es gab auch so Lip-Sync, ja, Performances quasi, die dann fest geplant waren für die Abende. Ende 90er ist es dann so aus der Mode gegangen, 2002 war dieser Sender auch abgesetzt und man dachte, das Genre ist tot, aber es hat nicht mehr lange gedauert und das Genre war wieder zurück und ist bis heute, ja, extrem groß einfach.
1: Aber und wird da noch immer noch Musik in dem Genre gemacht oder werden
2: Ja, also teilweise
0: voll.
2: Bands, die sind bis heute aktiv.
0: Kleiner Fun Fact, die Tante von einem Kumpel ist sehr bekannte Disco Polo Sängerin. Es ist wirklich wild.
3: Wie heißt sie? Magst du es pluggen?
0: Ich muss das nochmal hier nach.

0: schauen. Aber sie heißt, warte, Jaja Gardavska. Und die singt in so einer Band. Aber das, ja, weiß ich nicht genau, wie die heißt. Ich werde das nochmal raussuchen und dann,
1: Bild.
0: ja,
1: Kann man ja auf
0: aber
1: Instagram nochmal posten oder so.
0: genau,
1: Denn
0: das kann man
1: generell,
0: nochmal
1: wir haben jetzt
0: machen.
1: auch überlegt, dass wir einfach, wenn wir auch über so Videospiele sprechen und so weiter und bis ja meistens dann immer nur so ein Song in die Show packt, schafft, dass wir auch auf Instagram einfach fleißig Sachen posten. Wir wollen immer eine YouTube-Playlist machen. Also das werden wir auf jeden Fall machen. Also checkt auch unsere Social-Media-Kanäle aus. Radioclub.lel. Genau, aber die so Disco Polo zeichnet sich halt sehr über die Synthesizer aus. Das ist so ein Ding. Und damals war es halt auch sehr schwer affordable für die Bands, halt so bestimmte Synthesizer sich zu besorgen. Und deswegen haben die meisten Bands bis heute so einen Signature-Synthesizer, von dem halt so alle Sounds irgendwie kommen. Und halt, wenn man sich durch verschiedene Bands hört, hört man das auch total raus, dass halt so bestimmte Elemente immer wieder kommen. Und geht aber tatsächlich so genremäßig, würde ich auch sagen, ist Disco Polo nicht ein. Also hat so Elemente von sehr vielen verschiedenen Genres. Also wirklich von eher so Euro-Disco bis so Euro-Dance. Teilweise sehr housey, teilweise auch einfach ja so Rock-Elemente und so weiter. Also es ist wirklich so super,
0: Ein
1: super.
0: buntes Mischmasch
1: Genau.
0: an fantastischen Sounds.
1: Und ja, den nächsten Track, den wir dabei haben, ist eher auch im Euro-Dance eher zu finden.
2: Wie heißt er denn?
1: Takbim Und das ist nicht gut ausgesprochen.
2: Alex, kannst du es bitte nochmal aussprechen?
0: Das Lied heißt Takbim Chawa. Aber
1: Okay, von
0: passt.
1: Atlantis. Das kann ich aussprechen, ja.
2: Toll. Okay, let's go.
1: Viel Spaß damit.

0: Was macht das mit euch?
1: Ich finde es saugeil. Ich meinte gerade schon, ich hatte so die Assoziation, dass so, wenn der erste Lead-Synth immer reinkommt, man kann sich richtig gut vorstellen, wie das so mit einer Hand gespielt wird, damit man in der anderen noch irgendwie ein Bier halten kann. So.
2: Ich fühle mich richtig auf so eine Gartenparty versetzt oder so, eine größere Gartenparty, wo so die ganze Familie versammelt ist. Also hätte auf jeden Fall Bock, da auf dem Dancefloor das Tanzbein zu schwingen.
1: Ich würde auch sowas von abhotten, es macht sehr viel Spaß.
0: Tatsächlich, wenn man sich den Text anguckt, ist es ein bisschen eine andere Sache.
2: Oh.
0: Und zwar habe ich den Song gefunden, also der ist auch sehr bekannt, aber ich habe den gefunden bei einer Nacht, wo ich irgendwie nicht schlafen konnte, und dann habe ich dann doch noch mal ein bisschen nach Tracks gesucht und bin in einem Loch aus Tuning-Videos gelandet.
2: Okay. Weil Autotune.
0: Autotuning-Videos und so Drift-Videos und
3: nein.
0: so weiter. Auf so Schotterpisten, weil es, soweit ich das den Lyrics entnehmen kann, quasi darum geht, dass es wechseln sich ja immer quasi die Frontsängerin und der Sänger, der dann rappt, immer so ab. Und es geht quasi darum, dass sie auf einer Party ist, dort diesen DJ so heiß findet und vor allem seine Karre so geil findet. Dann zählt sie so auf, was für V8-Zylinder der hat und was weiß ich. Und gerne mit ihm durchbrennen würde. Und er ist dann so, yo, fahr mit mir los und so weiter. Und das erfüllt sich dann aber nicht. Und nach der Party ist sie ganz allein und sie denkt aber jede Nacht daran, wie das doch wäre, mit dem DJ der Party weggefahren zu sein.
3: Er meinte auf jeden Fall, er fährt mit seinem Jeep.
0: Genau, er sagt auch noch so, dass die Bullen haben keine Chance gegen ihn, weil und alle in der Stadt
3: der
0: wissen,
3: Meister,
0: dass er 200 PS fahren kann.
1: Das ist schon schnell. Nee, das erklärt auf jeden Fall, wieso das Ende so ein bisschen düsterer wird.
0: Ja.
1: Das fand ich auch sehr überraschend bei dem.
0: Ja.
1: Bei dem Track.
0: Ich muss aber sagen, dass all diese Videos, die ich gesehen habe, da ist ja noch, ist noch eine Speed-Up-Version davon.
3: Nein.
2: Das stelle ich mir noch krasser vor, jo, ehrlich gesagt.
0: Wild. Aber das würde ich auch hören, wenn ich so mit meinem BMW so
2: mit deinem
0: die Schotterpiste, dann wird's abgehen.
1: Ich hatte bei dem so Mood-Switch ein bisschen die Assoziation von, habt ihr mal die Extended-Version von Go West von den Pet Shop Boys gehört?
2: Ja. Ja.
1: Die ist amazing und die fängt halt auch mit so diesem Go West an, was ja super euphorisch ist, und dann ist
0: stimmt,
1: so Switch und dann wird das so übelst der düstere Acid House Track.
0: Ja.
1: Also ganz so krass ist bei dem jetzt nicht irgendwie, aber so, keine Ahnung.
0: Aber stimmt, ich habe mich ganz gewundert, woran mich das erinnert, und ja, doch, voll. Tatsächlich gab es die Band nicht so lange, Atlantis, die hat sich 91 gegründet und gehören auch so damit so zu den Disco Polo Pionieren. Nachdem dann der Frontsänger abgesprungen ist und Anna Malovanitz, die ist dann eingesprungen und hat dieser ganzen Band nochmal so einen Aufschwung gegeben und hat das dann noch ein bisschen mehr in diese Eurodance-Richtung gepusht. Und dadurch sind sie noch nicht groß geworden, haben sich dann aber, ja, 1996 aufgehört, haben die Musik zu machen, haben sich dann für ein Album nochmal wieder getroffen. Und ich finde es ganz geil von einem der Mitglieder, der sein Solo-Projekt ist, DJ Albert. Das finde ich
2: DJ
0: ganz
2: Albert.
0: Geil. Slay. Und sie heißt Anna M. ist ihr Name. Genau, also so typische musikalische Merkmale sind einfach, dass halt vor allem hauptsächlich polnische Sprache genutzt wird. Es gibt aber auch einige Cover quasi, wo die polnischen Songs dann nochmal auf Englisch eingesungen worden. Das ist auch bei dem Track, den wir als letztes spielen, genauso. Den gibt es auch nochmal auf Englisch, was ich sehr wild finde. Und es gibt teilweise auch so, ich habe so einen Track gefunden, der heißt irgendwie Arrivederci. Und da wird auf Deutsch, auf Französisch, auf Italienisch, auf Polnisch, auf Englisch wird da gesungen. Das ist auch wild.
2: Eigentlich
0: also,
2: perfekter Eurovision-Track.
3: Ja,
0: absolut. Genau. Und es wird aber, werden auch oft so slawische Instrumente und Melodien auch mit eingebaut. Das ist auch so ein Ding. Teilweise werden auch so polnische Volkssongs auch einfach gecovert oder halt tatsächlich so englischsprachige Songs werden irgendwie dann auch einfach gecovert. Also das ist so richtig wild. Genau, die Band Boys, mit der wir angefangen haben, die hat zum Beispiel so deren erste Gig quasi oder deren erstes Projekt war, dass sie das Depeche Mode Album Black Celebration auf Dorfpartys gecovert haben.
2: Geil.
0: Haben dann sich dann auch in so ähnliche Outfits gesteckt und halt so schwarze Anzüge auch mit Glitzer und so weiter. Und das ist also dieses ganze Genre ist so mit so sehr bolden Modestatements irgendwie verknüpft.
2: Ich dachte gerade bald. Jetzt hatten alle eine Glatze.
1: Wir sind deeper Schmaut, aber ohne Haare.
0: Genau.
2: Die Patch bald.
0: Genau, die so mit diesen polnischen Traditionen irgendwie gebrochen haben. Und dann in der Zeit kam auch so das Tragen von so glänzenden Tracksuits auf oder halt so Slippers, diese Lederslippers und so weiter. Und genau, was auch teilweise bei manchen MusikerInnen, die haben es ja auch so gesagt, dass einfach, sie haben so sehr provinzielle Minderwertigkeitskomplexe gehabt, weil viele halt einfach aus so Dörfern kommen und haben das durch so extrem kitschige Outfits einfach versucht, so nicht zu überdecken, aber halt einfach hinter sich zu bringen, was auf jeden Fall auch geklappt hat. Also es ist auf jeden Fall, die Musikvideos generell sind auch insane. Ja, und was ich glaube, warum das Genre auch so gut ankommt, ist einfach, dass es ist alles eigentlich super fröhlich von den Melodien her und auch textlich. Also entweder ist es so richtig so Locker-Room-Talk und eigentlich komplett verboten.
3: Ja.
0: Oder es geht halt auch so viel um so nicht erwiderte Liebschaften und so weiter. Und deswegen irgendwie auch so eine Sache. Ich meine, das ist ein Thema, wo so alle mit relaten können.
2: War das so die englische Übersetzung, der Versuch, so international outzureachen? Also war das eigentlich, also wisst ihr, ob es das irgendwie mal geschafft wurde, sozusagen?
0: Da kann ich dir was sagen, aber das wurde versucht und es hat auch teilweise geklappt, allerdings nicht im Westen, sondern noch mehr im Osten. Und zwar in China.
2: Geil.
0: Genau, und zwar ist Disco Polo hat sich in so asiatischen Ländern auch verbreitet, vor allem in China. Das ging irgendwie los, dass so polnische Rockbands das gemacht haben. Eines zum Beispiel Warsaw Bombs, so eine 80s, also so eine 80s Rockband, die dann irgendwann war, okay, in Polen haben wir unseren totalen Erfolg, jetzt geht's nach China, wir probieren es da, hat auch geklappt bei denen. Und die sehr bekannte Disco-Polo-Gruppe Bayer Full hat das auch probiert, haben erst versucht, chinesische Songs auf Polnisch zu übersetzen, sind damit nicht weit gekommen und dann haben sie einfach von jemandem ihre 15 größten Hits einfach auf Chinesisch übersetzen lassen.
1: Dann so rum.
0: Ja, haben das Album rausgebracht. Ich habe es auch angehört und ich finde so, es ergibt schon Sinn, weil irgendwie Disco Polo dann doch an so zu vergleichender chinesischer, auch so poppiger Musik näher dran ist als jetzt irgendwie Rock oder Metal und so weiter. Haben dann auch so ihre, die Liedtitel zum Beispiel von, es gibt so der größte, heißt so auf Deutsch übersetzt irgendwie gepunktetes Höschen. Da haben sie rotes Höschen draus gemacht.
2: Oh.
0: Und aus dem Song Alle Polen sind eine Familie haben sie die Polen und Chinesen sind eine Familie draus gemacht. Und das Ding ist aber so, dass das halt so vor ein paar Jahren richtig so die Runden gemacht hat. Ich auch erst dachte, das ist auf jeden Fall so, aber diese ganzen Aussagen basieren eigentlich ja auf so Statements aus Interviews von dem Leadsänger von der Band Bayer Full und sind eher so ein bisschen Hoax. Also die haben das rausgebracht, aber in Polen war, glaube ich, das Album erfolgreicher als in China. Okay, es gibt aber andere Disco-Polo-Bands, die diesen Markt auf jeden Fall auch, also sie haben schon versucht, ihn zu erschließen. Und darauf hat dann auch so ein richtig großer Rechtsstreit gefolgt, weil der Übersetzer nicht gecredited wurde und halt, keine Ahnung, sich ganz schön darüber auschauffiert hat, dass es anscheinend diesen Erfolg gibt, den es dann nicht wirklich gab. Und genau was da aber jetzt wirklich abgegangen ist, das kann ich auch nicht sagen. Ja, wollen wir unseren letzten Track spielen?
3: Das können wir gerne machen.
0: Aber vorher, siehst du dich irgendwann Disco Polo machen, irgendein Album rausbringen?
3: Boah, es wäre schon wild und irgendwie schon, aber ich glaube, ich sehe mich eher das Auflegen, weil, weiß nicht, das zu machen, ist schon, ich finde es schon eine Kunst.
0: Ja, man kann ja klein anfangen.
3: Ja, maybe.
0: Wenn du siehst, wie das durch die Decke gehen wird. Dann.
2: Hä, euer Bratwurst-Song?
3: Wir machen einfach den Bratwurst-Disco-Polo-Song.
0: Oh mein Gott.
3: Das wäre toll.
2: Also vor Kontext, Emilian und Alex.
0: Wir reden das jetzt hier.
2: Soll ich nicht? Dann nicht.
1: Also jetzt reden wir ja eh drüber. Nee. Dann müsst ihr halt auch.
3: Oh Gott.
2: Jetzt ist der Pressure halt da.
3: Ja, voll. Scheiße.
0: Willst du das introducen, worum es da geht?
3: Also, das war irgendwie vor so, weiß nicht, es war letzte Woche, da hat mir Emilian so ein Reel geschickt. Es gibt anscheinend ein Bratwurst-Song-Contest. Ja, und dann kommen da immer so Omis und Opis und spielen da ihre Bratwurst-Song über die Thüringer Bratwurst.
0: Und sie machen eigentlich auch, also sie stehen da auch so da wie, also das Disco Polo ist nicht weit davon entfernt. So, ja. Die stehen auch da mit ihrem Synthesizer und spielen irgendwelche vorgefertigten.
3: Ja, das stimmt.
0: Geht's ab.
3: Genau. Und dann haben wir beschlossen, dass wir da dran teilnehmen und dann einen Bratwurst-Song schreiben. Genau, und ein Disco Polo Bratwurst Song wäre, glaube ich, wirklich fantastisch.
1: Und jetzt ist es offiziell.
0: Ja. Ihr habt es zuerst gehört, jetzt müssen wir das auch machen.
3: Jetzt der müssen wir es wirklich durchziehen.
2: Okay.
3: Nächster Song?
2: Ja.
3: Okay. Der nächste Song ist Ona Tańczy dla mnie von Weekend. Und übersetzt heißt das, sie tanzt für mich. Und tatsächlich ist gerade meine For You-Page auf TikTok komplett mit diesem Song. Mhm. Ich weiß nicht, warum der jetzt wieder viral geht, aber ich finde es ganz fantastisch. Und ja, deshalb wollte ich den auf jeden Fall hier nochmal reinnehmen, weil der gerade wieder so einen Aufschwung bekommen hat.
0: Die Band macht bis heute auch noch Musik auf jeden Fall.
3: Ja, die gibt's ja auch schon seit
2: The Weeknd.
3: The Weeknd, ja genau.
0: Es ist nur ein Weeknd, nicht das Weeknd.
3: Ja, es ist ja einfach nur Weeknd, genau. Nee, und die gibt's schon seit den 2000ern. Also.
1: Und das ist auch eher ein frühes Lied von denen.
3: Ich glaube, das war so 2010 oder so, als es rausgekommen ist. Aber ich bin mir gerade nicht so ganz sicher. Aber ja, ich finde es schön, dass das jetzt so nach 14 Jahren nochmal wiederkommt. Ja, genau.

0: Auch so geil wieder.
1: Einfach das bessere Mr. Sexo Beat.
2: Es hat mich auch total erinnert an Dragostea Dintei. Wisst ihr noch?
0: Yeah.
2: Maya.
1: Ah.
2: Ja. Also jetzt nicht an den Part, aber halt so an den, an die Strophen.
3: Ja, ja.
0: Cool. Ich habe mich auch sehr gefreut mit diesem Saxophon auf den Offbeats. Das hatte dolle Ska-Vibes. Und ich habe tatsächlich in die Instagram-Abstimmung zwei Ska-Subgenres reingemogelt.
3: Wir waren so, hätte, die müssen unbedingt reinkommen.
0: Ja, ich werde nicht leaken, welche das waren, weil ich glaube, wenn Leute wissen, dass es um Ska geht, haben sie keinen Bock mehr, das anzuhören. Aber ich liebe Ska. Und
3: du kannst auch sagen, dass es ein anderes Genre ist, damit die das nicht wählen und damit die Ska-Genres reinkommen.
0: Ja.
2: 3D-Chess mit unseren ZuhörerInnen. Ja,
0: Graphical
2: spielen.
0: Sound wäre jetzt Ska gewesen.
3: Ja.
0: Nee, aber deswegen habe ich mich sehr gefreut, dass jetzt doch noch mal so was bisschen Ska-iges tatsächlich reingeschafft.
3: Und ist noch nicht verloren, weil wir wollen das ja regelmäßig machen, dieses Format. Also die anderen Genres werden noch irgendwann drankommen.
0: Mhm. Seid ihr durch?
3: Nee, wir sind nicht durch, weil das ist nicht alles um Disco Polo. Oh. Und zwar, wenn ein Genre. Wenn man als PolitikerIn, fange ich mal so an, es ein bisschen schwer hat und so schwere Aussichten hat, darauf gewählt zu werden, was macht man dann?
0: Disco-Polo-Track?
3: Jo, genau das ist passiert. Man hat tatsächlich es haben mehrere Präsidentschaftskandidaten gemacht in den 90ern und tatsächlich wird gesagt, dass 1995 ein Song mit dem Titel Olli Olek von der Band Top One, auch grandioses Musikvideo, da sind ganz viele Leute glücklich bei so Reden, die Alexander Kwaśniewski, der tatsächlich Präsident geworden ist, 95, dem hat dieser Song dazu verholfen, Präsident zu werden und die Kandidatschaft zu gewinnen, hat aber die Band nie bezahlt. Und die sind bis heute halt mega, hat auch nie gedankt oder irgendwas, sondern hat das einfach dahin genommen. Genau, und es war irgendwie so ein Ding, um einfach die Chancen zu erhöhen. Und man muss auch wirklich sagen, dass Disco Polo auch absolut kein Nischengenre ist. Also die größten Artists nehmen bis zu 5.500 € umgerechnet pro Gig, spielen teilweise auch 4 Konzerte pro Tag und kommen so, ja, also wirklich viele Artists kommen auf so 300 Konzerte im Jahr, was viel
1: das ist.
3: Das ist
1: so wild.
3: Und dann wird halt wirklich von der größten Fernseh-Live-Show in irgendeinem Dorf, in irgendeine Disco wird getourt und also da wird dann nicht nur in den größten Hallen gespielt, sondern man spielt gefühlt irgendwie überall und auf Veranstaltungen und eben halt auch nicht nur in Polen.
1: Also ich finde ja, wir sollten Disco Polo mehr in Deutschland etablieren.
3: Absolut. Aber ich glaube,
2: es gibt nur Disco Pogo in Deutschland.
0: Aber das könnte man ja einfach ersetzen.
2: Ja.
3: Ja. Ich glaube aber, das Ding ist, dass, wie gesagt, paar Leute sich auch schämen. Ich habe zum Beispiel, ich habe das ganze Internet gelesen, die meisten Artikel wieder weggeklickt, weil ich sie nicht verstanden habe. Und habe einen gutefrage.net Beitrag gefunden. Und zwar mit dem Titel einfach nur: Ist das peinlich? Ich höre irgendwie gerne, seit ich 7 bin oder so, nur Disco Polo und das bis jetzt, in Klammern bin 14. Ich höre aber manchmal auch Hardstyle, englische Disco und so weiter, aber am meisten Disco Polo. Aber das ist jetzt peinlich, wenn ich Disco Polo in der Öffentlichkeit mit der Box anmache, da ja die meisten eher Deutschrap und so ein Zeug hören. Aber was ich nicht so mag, ist Deutschrap, Metal und so weiter. Also meistens was mit mehr Beat und Disco zu tun hat. Bin halt so ein Disco-Boy.
2: Das ist englische
0: Disco. Ich würde dem Guy sagen, es ist überhaupt nicht peinlich. Er sollte das hören und alle seine Friends anstecken, das auch zu hören.
3: Ja. Und ich hoffe, dass auch wir, liebe ZuhörerInnen, euch mit Disco Polo angesteckt haben und mit dem nächsten Genre, was jetzt folgt.
2: Ja, wir gehen zurück nach Japan tatsächlich. Ihr habt für 2 japanische Genres gewotet und es wird jetzt ein bisschen heavy. Ich hoffe, ihr seid alle ready to rock.
3: Aber hallo.
1: Immer.
0: Ich bin immer ready to rock.
2: Genau, denn es geht jetzt um Kawaii-Metal. Oh. Für alle, die es nicht wissen, Kawaii heißt auf Japanisch sowas wie hübsch oder niedlich. Das heißt, wir widmen uns jetzt so ein bisschen dem niedlichen Metal. Also vielleicht erstmal eher sehr kontrastierende Elemente. In Japan hat man es wahrgemacht. Genau, es geht dabei um ein Metal-Subgenre, das halt so eine recht harte Metal-Instrumentation sich bedient, die aber kontrastiert wird durch so eine ganz poppige, niedliche, cutesy, durch so cutesy Vocals.
3: Ja, also und eigentlich auch, wie wir. Wir sind auch alle genau. Richtig hart eigentlich, aber sind auch alle cute.
2: Und auch ganz süß.
3: Ja.
2: Genau, also es ist so ein bisschen so die Fusion aus irgendwie so J-Pop und Metal, speziell so einem Subbereich des J-Pops, nämlich der Idol-Musik, also Idol so wie Idol. Ich weiß nicht, ob ihr das kennt, das ist in Japan so eine ganz große, ja, du kennst das, das war mir schon klar, so eine ganz große Industrie, vielleicht auch vergleichbar mit so der K-Pop-Industrie, beziehungsweise auch so ein bisschen der Vorgänger der oder der Blueprint für die K-Pop-Industrie, wo es irgendwie darum geht, so Sängerinnen, meistens sind es tatsächlich auch Mädels, aus Girlgroups, so zu so einer, zu so Erfolg und Fans zu verhelfen. Also es ist so eine Art künstlich produzierter Popstar, der da entsteht. Die Sängerinnen, die Idols sozusagen, die sind nicht nur für ihre Stimme oder für ihre Musik dann populär, sondern eben für ihr ganzes Auftreten, ihr ganzes Image, also auch so ihre Attraktivität und ihre Persönlichkeit werden da vermarktet. Ich will das gar nicht mal so gut heißen, also ich glaube, das ist auf jeden Fall mega kritisch und weird. Das ist halt wirklich ein riesengroßer Industriekomplex in Japan. Ganz besonders bekannt sind unter anderem die Girlgroups AKB48 und Morning Musume, falls das irgendwie HörerInnen ein Begriff sein sollte. Und was da sozusagen ingeniert wird irgendwie von den Talentagenturen, die so diesen Talent schmieden, die da so diese Idols hervorbringen, ist wirklich so eine Art parasoziale Beziehung zwischen so Fans und Idol. Sind auch sehr, sehr häufig dann tatsächlich männliche Fanbases. Erzähle ich euch, weil tatsächlich auch das Subgenre Kawaii-Metal ziemlich große Überschneidung mit dieser Idol-Industrie hat, interessanterweise. Und zwar geht es hervor aus so einer Art alternativen Idol-Bewegung, die so ein bisschen versucht hat, dieses rigide Idol-Tradition, die irgendwie sehr auf so girly Pop-Musik basiert hat, so ein bisschen aufzubrechen und auch alternative musikalische Einflüsse da so reinzubringen. Unter anderem eben auch aus dem Punk- und dem Metal-Bereich. Und eine Gruppe, die da total genredefinierend war und auch immer noch ist, die tatsächlich auch relativ bekannt ist international, ist Baby Metal. Kennt es jemand von euch?
1: Na klar.
3: Ja,
2: Also ist eigentlich gar nicht mal so mega das nischige Genre, weil Baby Metal halt wirklich total krassen Erfolg hat. Also die füllen wirklich mittlerweile Stadien mit Zehntausenden von Fans so und sind super international Erfolg. Schon mit ganz vielen bekannten Metal-Bands auf Tour gewesen, zum Beispiel mit Korn, haben auch mit Rob Zombie irgendwie collaborated und so. Und die haben sozusagen, als sie sich 2010 gegründet haben oder vielmehr gegründet wurden, dieses Genre auch so ein bisschen mitbegründet, Kawaii-Metal. Also Baby-Metal ist tatsächlich ursprünglich als so eine Idol-Gruppe zusammengekommen, als Subgruppe der Idol-Gruppe Sakura Gakuin. Kannte ich jetzt selber nicht, aber war wohl eine riesengroße Gruppe mit verschiedensten Subunits sozusagen. Die sind aber dann total schnell, haben Sakura Gakuin sehr schnell durch ihre eigene Popularität total überschattet. Dann eben diesen Begriff Kawaii-Metal eingeführt, der dann ihre Musik ganz gut beschrieben hat. Kawaii-Metal ist, wie schon gesagt, eben so ein Mix aus so J-poppigen Vocals und eben harten Metal, geht aber so ein bisschen auch darüber hinaus. Also es ist tatsächlich sehr, sehr, sehr eklektisch mit irgendwie Einflüssen aus Power-Metal, Trance-Metal, Industrial-Metal, teilweise eben auch noch extremeren Metal-Styles, aber irgendwie auch so Popmusik, elektronischer Musik und auch teilweise sogar Hip-Hop. Also so eine sehr, sehr einzigartige Fusion. Und gleichzeitig ist es so visuell total nah an diesem Idol, Image sozusagen. Also neben den der Musik sind eben die Performances auch total vitaler Part von Kawaii Metal. Also die Bands beziehungsweise die Gruppen stehen dann häufig auch auf der Bühne in so Kostümen, die aufeinander abgestimmt sind, machen da so eine Choreografie mit so eher niedlichen so Tanzmoves und werden dann meistens irgendwie von so einer Band halt unterstützt, die dann die Musik macht. Genau, und ich habe jetzt, glaube ich, erstmal genug so ein bisschen gelabert. Ich würde vielleicht erstmal starten mit einem Song von Baby Metal. Ich habe einen gewählt, der nicht so mega bekannt ist, der vom ersten Album stammt und eben nicht einer der Lead-Singles waren, weil ich glaube, das haben viele tatsächlich schon gehört. Und spiele jetzt den Song Catch Me If You Can.
3: Ja, ich hoffe, das

0: Leute, die Aufnahme ist abgeschmiert.
1: Nachdem wir alles aufgenommen haben.
0: Alles zu Ende aufgenommen und die letzte halbe Stunde ist uns leider abhanden gekommen. Deswegen tun wir jetzt einfach nochmal so, als hätten wir die ganzen Songs noch nicht gehört und als würden
1: jetzt
0: wir gerade alles zum ersten Mal erfahren.
1: Ja, jetzt hören wir vielleicht Sachen, die wir vorhin nicht gehört haben und können noch besser drüber reden.
0: Genau.
2: Ich habe auch nicht zugehört vorhin.
1: Ja. Ich habe nur an den Spargel gedacht, an den ich jetzt, wenn es jetzt echt zu lange dauert, dann holen wir den Spargel einfach her und schälen schon beim Podcast aufnehmen.
0: Ja, also ja.
1: Oh ja, cooler Track. Hat mir gefallen.
0: Ja, es ging, also das war Catch Me If You Can von Baby Metal.
1: Hat mich gecatcht.
0: Ja, genau, wie der Name sagt, es geht dabei um Fangspielen und Versteckenspielen, also auch cute Songtexte sind ein Element des Kawaii-Metal. Genau, und der Track ist halt vom 2014 erschienenen Debütalbum von Baby Metal, das auch Baby Metal heißt. Genau, ich kann es euch sehr empfehlen. Also gerade der Track ist irgendwie krass durch diese ganzen Breakbeat-Elemente und so. Also tut mal so bitte, als ob ihr euch daran erinnern könnt.
1: Ich kann mich total daran erinnern. Ich
2: meinte vorhin auf jeden Fall schon, dass es mich sehr an so wirklich guten Breakcore erinnert hat.
1: Ja.
2: Und so irgendwie mag ja Breakcore sehr gerne und das hat mich irgendwie echt so an so die geilen Sachen aus dem Genre, also nicht so diesen Atmospheric Drum and Bass, der gerade viel als Breakcore gelabelt wird, sondern wirklich so Venetian Snares und so, die den geilen Kram irgendwie erinnert. Vom Instrumental fand ich sehr gut.
0: Ja, genau, und zur Gruppe, zu Baby Metal selber. Also ich meinte ja schon, dass die halt aus dieser Idol-Industrie auf jeden Fall stammen. Tatsächlich hat Koba Metal Kobayashi Gruppe zusammengestellt und hatte die Idee, Mensch, das wäre doch mal super, irgendwie so Idol-Musik mit Metal zu verbinden. Und hat dann eben die drei Mädels, die bei Baby Metal in der Gruppe sind. Das sind Sue Metal, Moa Metal und Momo Metal und ehemals noch Yui Metal zusammengetrommelt und als Subunit von Sakura Gakuin haben sie dann sich als Baby Metal etabliert und werden bei ihren Live-Performances immer von der Kami Band unterstützt. Also das ist dann so eine Metal-Band, die quasi live da die Instrumentation irgendwie liefert. Ja, und die sind damit eben crazy erfolgreich. Also dadurch fällt es einem echt schwer, bei Kawaii-Metal noch über Nischengenre zu sprechen. Aber vielleicht ist auch das Genre irgendwie nischig, die Band aber eben nicht nischig. Also die haben wirklich dieses Genre einfach überholt sozusagen mit ihrer Präsenz und ihrem Erfolg. Also die haben international schon getourt mit Bring Me the Horizon, Rob Zombie, Rob Halford von Judas Priest, mit Korn. Sie waren auch Opener für die Red Hot Chili Peppers, was ich irgendwie extrem funny finde. Passt irgendwie nicht so richtig zusammen. Auch mit Guns N' Roses haben sie schon gespielt. Also wirklich so die absoluten Größen irgendwie der nicht mal Metal-Szene, sondern halt auch einfach Hardrock-Legenden so.
1: Das ist halt einfach eine Gruppe. Also ich kenne echt einige Friends von mir, die kein Metal hören.
0: Voll.
1: Aber halt Baby-Metal hören, was halt irgendwie auch krass ist so.
3: Die haben es einfach geschafft.
0: Voll, auf jeden. Also die spielen wirklich vor so Arenen mit irgendwie so Zehntausenden Fans, ne? Und gleichzeitig, also dadurch, dass eben nicht nur Metalheads Baby-Metal hören, sind viele Metalheads eher skeptisch, was Baby-Metal angeht. Also sie werden auf jeden Fall auch harsch kritisiert irgendwie von Leuten, die das halt einfach total abtun, als so, ja, das kommt, sind halt, ist halt irgendwie so eine artifiziell entstandene Idol-Group, so mit Metal hat das irgendwie nicht so richtig viel zu tun und auch so die Stage-Shows davon und so. Also für viele Leute ist das irgendwie mehr so ein Novelty-Genre und halt eher so ein bisschen so ein Spaß, so eine Spaßveranstaltung.
1: Ja, vielleicht sollten so die Leute, die das kritisieren, auch mal
0: bisschen Spaß haben.
1: Bisschen Spaß haben und so Performances machen,
0: exactly,
1: weißt du?
0: Exactly.
1: So Choreos und weiter. Und sich auch einfach umbenennen in alles mit Metal dran hinten.
0: Auf jeden Fall. Also wir sind der Emilia Metal, Lukas Metal, Alex Metal und Ludwig Metal, by the way.
1: Ja.
0: Ab heute.
1: Ich möchte nur so angesprochen werden auf der Straße. So, wenn mir andere kommt, den box ich einfach. So.
0: Voll, also tatsächlich hat auch, ich weiß nicht, ob es Rob Zombie war oder Rob Halford von Judas Priest, wurde tatsächlich relativ stark kritisiert von so Judas Priest-Fans irgendwie, dafür, dass er mit Baby Metal aufgetreten ist.
1: Okay, und krass, ich dachte, weil die dumm gemacht hat oder so.
0: Nein, die haben halt, und er hat halt gesagt, so, Alter, die Leute sollen mal Spaß haben und die merken gar nicht, dass Baby Metal halt irgendwie mehr Energie irgendwie reinbringt als so 90% aller Metal-Bands, die so auf diesen großen Festivals spielen. Und ich glaube, I agree, weil die Live-Shows sind wirklich crazy. Also, was ich euch nur ans Herz legen kann, ist, wie heißt es nochmal? Baby Metal Death Live Crucifixion bei YouTube einzugeben. Es ist ein Video von einer der Live-Shows, wo halt Su Metal live on stage gekreuzigt wird, an ein Kreuz gebunden und das Kreuz wird dann so groß aufgerichtet und im Hintergrund ist eine riesengroße so Marienstatue und am Ende der Performance fällt dieser Statue der Kopf ab. Es ist crazy.
1: Das klingt nach Fun.
2: Also zieht euch diese Kreuzigung rein. Voll. Viel Spaß haben.
0: Auf jeden. Also diese Kawaii-Kreuzigung. Weil vor allem
1: was sind denn so die Werbplakate? Kommen Sie heute zur Kreuzigung. 20 Uhr.
0: Voll.
1: Seien Sie dabei. Sie können sich auch einen Stein nehmen. Also dieses
0: Lebensbrian. Ja, auf jeden. Also ich würde wirklich viel geben, glaube ich, um mal bei so einer Live-Performance von Baby Metal dabei zu sein.
1: Bei einer Kreuzigung dabei zu sein.
0: Wäre
1: Musik ist auch cool.
0: Ja, die Musik interessiert mich eigentlich gar nicht. Ich will nur sehen, wie die gekreuzigt werden. Aber ich meine, man muss halt auch sagen, ne, irgendwie, da ist schon was dran, dass das halt so ein Industrieprodukt irgendwie ist und total, also die Mitglieder von Baby Metal, die interessieren sich eigentlich, oder die haben sich zumindest zu ihrer Formation nicht für Metal interessiert oder so. Die waren auch krass jung. Also Yui und Moa waren, glaube ich, 11 oder 12, also wirklich Kinder. Su Metal ist ein bisschen älter, aber auch nicht viel älter. Also die ist jetzt halt 27 und Baby Metal hat sich 2010 formiert. Also die sind halt auch einfach schon seit 14 Jahren irgendwie krass erfolgreich. Also es ist wirklich, ich glaube, das macht wahrscheinlich schon auch ein bisschen was mit der Psyche. Yui Metal ist halt auch aus gesundheitlichen Gründen irgendwann ausgestiegen. Man weiß nicht so richtig, was da passiert ist. Und das ist irgendwie typisch für diese Idol-Industrie, dass Leute da halt auch einfach zum Ausbrennen getrieben werden. Ja. Also ihr werdet das sicherlich vielleicht aus der K-Pop-Industrie kennen, dass da auch einfach krass viele so Suizide passieren und so. Also das ist schon nicht geil, ne? Also die werden da von ihren Familien isoliert, von ihren Friends, schon als Kinder irgendwie in so Talentwerkstätten ausgebildet als Popstar, nur um eine Karriere zu haben, die dann halt so mit 25 oder so auch endet. Mit der sogenannten Graduation. Also da wird dann ein Abschiedskonzert gespielt. Das ist passiert ganz häufig bei so Idol-Gruppen, wo dann das letzte Mal dann ein Idol auftritt und dann irgendwie ersetzt wird durch ein neues Idol.
1: Dystopisch irgendwie.
0: Das ist schon wirklich echt crazy. Und
2: halt auch, dass es einfach Graduation heißt und die
0: voll,
2: dann, ja, keine Ahnung, so dann plötzlich losgelassen werden. So.
0: Und auf jeden.
2: Vorher irgendwie gar keine Agency irgendwie.
0: Klar, und du wirst halt auch noch, also man darf auch nicht unterschätzen, wie krass die halt so sexualisiert werden und so, voll, ne? Und es sind halt irgendwie irgendwelche 14-jährigen Girls, die haben eine vorwiegend männliche Fanbase. Also das ist schon irgendwie hammerheftig und würde ich jetzt auf jeden Fall auch bei Baby Metal nicht von der Hand weisen, dass das irgendwie total insane ist, da irgendwie so 12-jährige Girlies auf eine Bühne zu stellen vor so 10.000, 20.000 Leuten. Aber nichtsdestotrotz ist die Musik halt irgendwie geil und irgendwie, ich finde, man muss es gleichzeitig auch so voll respektieren, was die halt machen und was die da für eine Leistung bringen und so. Und ich kann nur hoffen, dass es bei denen vielleicht ein bisschen anders läuft und dass diese Band nicht irgendwie in den nächsten Jahren in die Bedeutungslosigkeit verschwindet, weil die Girls zu alt sind.
1: So. Stell ich mir auch geil vor, wenn die mit irgendwie 65 dann auf der Bühne stehen.
0: Und auf so jeden. Baby Grandma, nee, Grandma Metal.
2: falls irgendwer aus dem Publikum Perfect Blue gesehen hat und auch sehr guter Kommentar irgendwie aus so dieser Idol-Industrie.
0: Voll.
2: Und falls ihr nicht gesehen habt, sehr guter den. Film, schaut Perfect Blue.
0: Genau.
2: Ein bisschen verstörend, also ein bisschen sehr verstörend, aber enorm guter Animationsfilm.
1: Ich stelle mir das auch so krass vor, wenn du dann irgendwie halt so eine Jugend bis, weiß ich nicht, Ende 20er oder so hinter dir hast und dann bist du halt noch krass bekannt. Und Leute erkennen dich vermutlich auch irgendwie auf den Straßen und so weiter und hast noch diesen Star-Status. Aber wer weiß, also vielleicht dann auch gar nicht mehr so viel Geld, dass du dann dein ganzes Leben da irgendwie da diese Quelle noch schöpfen kannst und musst ja dann komplett von neu anfangen, wenn du irgendwie mit, weiß ich nicht, 11 dann nur das gemacht hast, was macht, also wie fängt man dann an, wie macht man dann weiter? Und gleichzeitig kannst du halt, glaube ich, auch nicht dein Leben alleine leben irgendwie, weil du halt
0: bekannt bist.
1: Total bekannt bist.
0: Voll, ja. Also es ist tatsächlich wohl so, dass viele Idols danach einfach eine komplett andere Karriere einschlagen. Also das ist einfach sehr, ja, commonplace irgendwie in Japan und auch so, dass du irgendwie als Kind, als Mädchen darauf hinarbeitest, irgendwie Idol zu werden. Also das ist einfach krass verbreitet. Das wollen irgendwie total viele. Es ist wie so, wenn du jetzt Kinder irgendwie in Deutschland fragst, was sie werden wollen, sagen die so, sie wollen YouTuber oder Influencer oder so werden. Also es ist krass prävalent irgendwie so in der japanischen Kultur. Genau, und hat aber eben auch dieses weirde Subgenre rausgebracht. Und gerade so diese Baby-Metal-Welle haben eben auch viele andere Idol-Gruppen dann, also davon profitiert, beziehungsweise da haben sich natürlich andere Produzenten gedacht, okay, wie können wir da jetzt irgendwie die Cash-Cow melken mit Kawaii-Metal? Also andere Gruppen, die ich irgendwie nennenswert finde, von denen ich keine Musik dabei habe, aber die ihr auf jeden Fall auschecken könnt, sind Necronomidoll, Desu Rabbits, Deadlift Lolita und Fruit Pochette. Also ist auf jeden Fall einfach mal so ein Hören wert. Ich habe auch selber das Gefühl gehabt zwischendurch, dass es mir doch auch irgendwann ein bisschen langweilig wird.
1: Gesundheit. Da geht die Katzenallergie weiter.
3: Katzenallergie, woo!
0: Genau, also es kann halt sein, dass es auch irgendwann langweilig wird beim Hören. So. Also nicht alles ist cool. Und ich habe jetzt vor allem so Songs dabei, die ich persönlich wirklich richtig gut finde und wo ich sagen würde, das sind irgendwie so ein paar einzelne Juwelen. Aber da ist schon was dran, dass das irgendwie so ein sehr so Novelty-Gimmicky-Genre ist irgendwie.
1: Ich finde allein die Bandnamen einfach schon geil. Das sind voll. Halt auch alle so Sachen, die so ein was Cutes im Titel haben.
0: Voll.
1: Und dann halt einfach, die haben das Kawaii und dann haben die das Metal.
0: Genau.
3: Ja. Deadlift Lolita, einfach am Stemmen.
0: Voll.
2: Wir haben uns vorhin auch neue Namen ausgedacht für Bands. Ich tue jetzt mal so, als oder tut mal so, okay, als würde jetzt das erste Mal hören.
0: Wirklich, oh. Metal, was hast du dir ausgedacht?
2: Mochi Parasite.
0: No way.
1: Das finde ich sehr gut.
0: Amazing.
1: Ja.
2: Oder Uja Bunny.
0: Was hattest du nochmal? Moisturized.
1: Genau, ich hatte Moisturized Bock Bodies.
0: Amazing. Das finde ich sehr gut. Ja. Ja, Deadlift Lolita ist tatsächlich, es geht um Stämmen, das sind, da ist eine Person dabei, die auch Wrestling-Star ist und die wirklich, oha, krasse Muskeln hat, so.
3: Krass.
0: Also kann man sich auf jeden Fall auch mal geben, aber das ist dann wirklich so extremes Gimmick-Territory, also so, das war halt so, okay, wie können wir irgendwie möglichst viel Shock-Value generieren? Wir haben hier jetzt irgendwie so eine krass starke Person, die irgendwie so ein Lolita-Kleid anzieht und dann so Metal macht, also auf jeden Fall völlig, völlig gestört irgendwie, aber auch total witzig. Also sollte man sich auf jeden Fall mal gönnen. Ja, ich habe jetzt aber nochmal einen neuen Song dabei. Und zwar von einer Band namens Broken by the Scream. Eine der besseren Kawaii-Metal-Bands, wie ich finde, die vor allem so Deathcore-Elemente haben mit so sehr harschen Growls und Blastbeats. Und der Song, den ich euch jetzt vorspielen will, der heißt Sayonara Birthday von Broken by the Scream.

0: Ja, das war Sayonara Birthday von Broken by the Scream, von ihrem 2018 erschienenen Album An Alien's Portrait. Kann ich euch wirklich nur ans Herz legen, ich finde, genial. Also schießt Baby Metal für mich auch nochmal ab. Also ich finde, die haben wirklich einfach dadurch, dass sie selber diese Vocals machen mit den Growls und Screams, setzen sie diesem Genre echt nochmal die Krone auf. Also ja. Ich finde es wirklich krass geil.
1: Same.
2: Wir waren vorhin auf jeden Fall sehr blown away.
0: Ja, jetzt ist keiner mehr so richtig blown away, weil ich es alle schon gehört habe.
3: Und wenn ihr aber auch blown away sein wollt, man kann es ja mal ganz kurz teasen. Alex.
1: Ja.
3: Du bringst auch bald was raus, oder? Growlst du da auch?
1: Oha. Growl nicht, aber ich mach so einen kleinen Scream.
3: Ein Baby-Scream.
1: Ein Baby-Scream, ja. Ja!
0: Alex Metal.
1: Ja, Alex Metal ist da auf jeden Fall vertreten.
0: Wo kann man dich denn noch finden eigentlich?
1: Auf allen möglichen Social-Media-Kanälen. Da findet man mich unter OKAlex. Und am 28. Juni, also bald,
2: sehr bald, das ist ja ganz bald.
1: Ja, kommt Shameless raus und ich bin schon ganz aufgeregt.
0: Und der Bratwurst-Song, wann kommt der raus?
1: Der muss erstmal geschrieben werden, das ist noch weit davon entfernt.

0: Sind bis aktuell also 4 Mitglieder, von denen irgendwie 2 halt für diese cutesy Vocals und die Melodien und so zuständig sind und 2 für diese Growls und die Screams, die sogenannte Death Voice machen sie. Und was irgendwie, also die sind halt so ein bisschen wie Baby Metal, dass die halt so live auftreten als so Idol-Gruppe mit so koordinierten Outfits und einer Choreo und so und im Hintergrund halt so eine Band dabei ist, die das halt irgendwie spielt. Und diese Live-Performances sind auf jeden Fall auch extrem wild. Also da wird zwar niemand ans Kreuz genagelt oder so, aber
1: Dann will
0: einfach.
1: ich das auch nicht sehen,
0: Nee,
1: sorry.
0: aber sorry,
1: Egal, wie
0: einfach.
1: gut die Musik ist.
0: Diese Growls, also speziell diese Growls sind live irgendwie so crazy, so in Kombination mit diesen Girly-Choreografien. Also es ist schon echt sehr, sehr witzig und cool und einfach, also ich habe auch so krassen Respekt davor, was das für eine Vocal-Leistung irgendwie ist, die sie da machen. Und was auch irgendwie ganz witzig ist, es gibt so voll viele so Reaction-Videos zu Broken by the Scream, also so sehr beliebte Band für so Metalheads, die sich dann irgendwie so vor die Kamera setzen und sagen so, oh mein Gott, diese japanischen Girlies in den niedlichen Outfits können Musik machen, das ist crazy. Also wirklich so hunderte Videos mit denen.
1: Bravo.
0: Also finde ich irgendwie cringe, aber wenn es der Band zu mehr Erfolg verhilft, dann bin ich dafür. Und irgendwie habe ich auch so gemerkt, so während ich diese Band so versucht habe, ein bisschen zu recherchieren, Idol-Fans sind einfach richtig, richtig crazy und was die an Informationen über die unterschiedlichen Idols sammeln und in so Wiki-Projekten festhalten. Man hört so im Hintergrund die Katze miauen, ne? Egal.
1: Sie will Alex endlich
2: umbringen.
1: Ich komm raus.
2: Es ist
1: Genug geredet.
0: Ja, genau, aber was so Idol-Fans irgendwie festhalten an Informationen über ihre Idole in so Fan-Wikis ist crazy. Also eins der Mitglieder, Io, die Growls macht für BBTS, hat auf die Frage hin, mit welchem Tier sie sich am ehesten vergleichen würde, gesagt, a delicate gorilla.
2: Das
0: Und
2: finde ich so gut.
0: ich finde es sehr relatable, aber ich finde es einfach so richtig irre, dass das so die Informationen sind, die man über diese Gruppen findet, wenn man sie irgendwie googelt. Also man findet nicht so wirklich was über die Leute raus, außer halt solche Sachen. So,
3: Das Wichtige.
0: das Wichtige,
2: Ja,
0: genau.
2: voll.
0: Wenn ihr die live sehen wollt, Broken by the Scream, auch nochmal mein heißer Tipp, Ende Oktober, Anfang November auf der Unicon im österreichischen Schwechat. Oder wenn ihr das nicht mit einer Anime-Con in Verbindung bringen wollt, dann könnt ihr sie auch auf ihrer Europatour sehen. Bald live im August, glaube ich, in Berlin, Hamburg und Köln.
1: Na, da
0: Ich
1: gehen wir hin.
0: glaube, dass ich mir wirklich ein Ticket hole für Berlin und vielleicht wir dann so einen kleinen Radioclub-Vlog aufnehmen.
1: Mit Alex.
0: Vielleicht mit
2: Ja.
0: Alex, genau. Weil ich habe, glaube ich, also ich habe wirklich krank Bock, den mal live zu sehen.
1: Ja.
0: Ich glaube, das ist echt voll das Erlebnis so. Und ja, lass uns das echt machen.
1: Sollen wir generell vloggen?
0: Vielleicht sollten wir mal vloggen. Ja, why not?
2: Mach das mal.
0: Alles für den Content halt. Wir müssen alles
1: Ja, lieber,
0: vermarkten.
1: also solange, also ich finde gut, YouTube-Content zu zeigen, aber solange wir Ablenkung haben, um meinen alten YouTube-Content nicht zu zeigen,
0: Ah.
1: ist alles gut.
0: Wir können auch ein
1: Also,
0: Reaction-Video zu deinem alten YouTube-Content machen.
1: ich habe auch Musik
0: Oh.
1: dort hochgeladen mit Videos,
0: Das können wir auch nochmal
1: die ich
0: eine
1: in
0: Show
1: GarageBand
0: zu machen.
1: zusammengezimmert habe.
0: Geil.
1: Und Spoiler, ich habe mir in einem Song Erdnussflips in die Nase gesteckt.
2: Oh Gott.
0: Okay. Ich habe langsam das Gefühl, du
1: Du
0: willst,
1: willst das wieder.
2: Ja,
0: Dass das wieder an die
2: wirklich.
0: Öffentlichkeit dringt.
1: Ich will nur, dass mit diesen Schnipseln sich eine Lore um mich aufbaut, die ganz,
0: Vielleicht
1: ganz, ganz komisch
0: wir müssen auch alle Idols werden und in der Emilian Metal Idol Wiki-Seite steht halt das mit den Erdnussflips und so.
1: Ich sehe es schon kommen, so nächsten Monat gibt es diese Wiki-Seite einfach
0: Ja.
1: schon, weil irgendjemand, der das hier hört, so ist.
0: Für Moisturized Bog Bodies,
1: Ja.
0: Lukas Metal, Emilia Metal, Alex Metal und
1: Ja.
0: Ludwig Metal.
2: Ja. Nee, aber nochmal zu dem Song. Ich
0: Ja.
2: finde so diese Mood-Switches extrem geil, dass es dann so voll in so dieses Girly-Poppige geht. So Hatsune Miku-mäßig. Finde ich wirklich ganz fantastisch. Und es hat mich auch sehr an Poppy erinnert. Also
0: Richtig.
2: jetzt zum Beispiel Bite Your Teeth. Da ist es ganz besonders oder generell so dieses ganze I Disagree Album, so da macht sie ja die ganze Zeit irgendwie so wilde Mixes in diesen Songs. Und ja, es es holt mich sehr ab, würde ich mal sagen.
0: Voll, also ich glaube,

0: glaube, auch bei Poppy ist wahrscheinlich der Kawaii-Metal die Influence nicht so von der Hand zu weisen. Frag mich auch, ob es da nicht bestimmt irgendwie mal so Collaborations geben wird oder auch schon gibt. Weiß ich gar nicht genau.
1: Es gibt noch keine.
0: Also aber das bietet sich halt krass an.
1: Auf jeden,
0: ne?
1: Fall.
0: Voll. Also Baby Metal haben jetzt halt auch mit Bring Me the Horizon Song rausgebracht und mit Electric Call Boy.
1: Ja.
0: Call Shop? Call Boy?
1: Call Boy.
0: Call Shop sind wir, ne? Wir sind Electric Call Shop Radio. Ehemals Eskimo Call Boy, aber der Name ist cancelable, deswegen haben sie sich umbenannt. Aber die haben auch einen Track mit Baby Metal gemacht. Ich habe ihn mir noch nicht angehört, weil ich mir vorstellen kann, dass es todescringe ist. Der heißt Ratatata.
1: Ui.
0: keine Ahnung. Muss ich mir noch mal zu Gemüte fühlen, glaube ich. Ja, aber auf jeden Fall.
2: Ganz kurz, ich stelle mir gerade so vor, wie eigentlich immer so das Bild von in Musikvideos sind so Leute, die so so ganz in die Kamera halten und so Ratatata-mäßig.
0: Ah, ja.
2: Aber eigentlich sind so Pachinko-Automaten, wo so diese Münzen so rausrattern. Voll. Und so.
0: Diese
2: und es ist einfach nur alles ganz, so ganz, ganz brav.
0: Ja, ich weiß nicht, wie brav die sind, wenn die sich auf live on stage an ein Kreuz okay. fesseln lassen. Fair. So. Aber ja.
2: Glücksspiel ist auch verboten und mit einer der größten Crimes in Japan. Also.
0: Ist es verboten in Japan?
2: Ja.
0: Das ist
2: crazy. Deswegen haben doch die Yakuza auch so.
0: Ach so.
2: Die haben ja ihr ganzes Imperium auf Glücksspiel aufgebaut.
0: Oha. Okay. Dann nächster.
2: Das weiß ich. Habe ich mal eine Doku zugesehen.
0: Okay, nice.
3: Um da vielleicht einmal ganz kurz noch den Videospiel-Turn reinzubringen, das erklärt auf jeden Fall auch, wieso in so JRPGs übelst oft so Glücksspiel-Sachen drin sind, wahrscheinlich so, dass es dann darüber simuliert werden kann.
0: Gibt auch einen sehr, sehr, sehr guten Anime über Glücksspiel, speziell auch Pachinko in Staffel 2, nämlich Kaiji. Solltet ihr auch mal gesehen haben. Vielleicht bringe ich in der nächsten Folge das Kaiji-Opening mit.
2: Oh.
0: Ich weiß nicht, ob wir es schon erwähnt haben.
2: Nee, noch nicht. Ludwig, das machen wir in der nächsten Folge.
3: In der nächsten Folge sprechen wir über Anime-Intros.
0: Ja, das wird extrem geil. Ich bin mega hyped.
2: Also wenn ihr auch
0: diese Folge.
2: Das kannst du nicht sagen.
0: Aber ist so.
2: Wir sind hyped für jede Aufnahme, vor allem wenn wir es zweimal aufnehmen müssen.
0: Aber weißt du was? Ich hab wirklich gestern 1,5 Stunden nachts im Bett gelegen und mir so ein 1,5-stündiges Video mit 300 Anime-Openings aus den 2000ern angeguckt. Im Bett alleine so.
2: Ja, ich bin gerade mal auf die gleiche Zahl gekommen, aber nimm 2 Nullen weg. Ja. Die sind wirklich nicht mehr eingefallen als 3 Anime-Openings, die ich nice finde. Ja, egal, nächstes Mal kommen wir dazu. Und wenn ihr, die hier hoffentlich immer noch zuhört, auch Anime-Openings habt, wo ihr sagt, so das sind eure Favorites, dann schreibt die auch gerne mal uns auf Insta oder hier auf Soundcloud dann in die Kommentare oder im Chat live. So viele Möglichkeiten habt ihr, ja, was so eure Favorite-Intros sind. Dann nehmen wir die vielleicht auch mit rein oder sprechen kurz drüber.
0: Und geben Shoutout. Okay, ich habe aber noch einen letzten Kawaii-Metal-Track, der vielleicht gar nicht mehr so Kawaii-Metal ist, sondern nur noch so Einflüsse des Kawaii-Metal in sich trägt. Es geht um die Band, tatsächlich diesmal die Betonung liegt auf Band, es ist keine Idol-Gruppe, Hanabie. Hanabie ist eine Band, die sich, ich glaube, 2015 formiert hat, und zwar in der Schule. Also es waren so ein paar Girlies, die sich zusammengefunden haben in der Musik-AG und sich gedacht haben, Mensch, wir haben irgendwie alle einen ähnlichen Musikgeschmack. Wir lieben die Band Maximum the Hormone, die euch vielleicht auch ein Begriff ist aus dem zweiten Death Note Opening oder dem Ending von Akagi, dem Anime. Den hat wahrscheinlich niemand gesehen. Da geht es um Mahjong, das Spiel. genau.
2: Love
0: it. Also Maximum the Hormone ist halt auch so eine Nu-Metal, Metalcore, J-Pop, Hardcore-Punk-Band. Keine Ahnung, es gibt diverse Genres, die da vertreten sind. Genauso auch ist es bei Hanabie. Und die sind mittlerweile eigentlich auch relativ erfolgreich, nachdem sie sich da in der Schule kennengelernt haben. Und bevor ich mehr über die Band erzähle, würde ich euch den Song abspielen. Hier ist Kotoshi Kosogyaru Shoka Version, aka Be the Gal Early Summer Version.

0: Hallo, es geht weiter.
1: Hört ihr das?
2: Ja, Leute, es ist soweit. Also diese Folge. Ja. Vielleicht machen wir das auch immer so, wenn wir Gäste dabei haben, dass wir jetzt einfach ein Schnäpschen trinken. Was hast du denn, Alex? Was hast du uns denn Schönes mitgebracht?
0: Ich habe hier ganz tollen Myrtenbeeren-Schnaps mitgebracht aus Süditalien. Ganz fantastisch.
1: Kannst
0: Der
1: du
0: wird
1: mal
0: auch
1: sagen,
0: immer mal wieder Turgis genannt.
1: Myrtenbeere?
0: Myrtenbeere. Die Myrtenbeere ist die kleine Schwester der Heidelbeere. Ah. ja, es schmeckt ganz fantastisch.
1: Das ist auch so eine Hobbit-Pfeife.
0: Ja, den verköstigen wir jetzt.
2: Dürfen wir das überhaupt sagen hier bei
1: Call Shop Radio? Ich glaube, da werden ganz andere Sachen verköstigt, wenn man nicht vorsichtig
0: Prost.
1: Ist. Prost. Gin Tonic zum Beispiel. Prost. Prost.
2: Prost.
1: Das ASMR. Okay.
0: Wir schmeckt wie im Urlaub.
2: Ja, wir haben hier so zwei Schnapspfeifle.
1: Schmeckt.
2: Die machen so Geräusche.
1: Zwei Schnapspfeifle.
2: Ich bin um 10 Jahre geältert.
1: Ich auch. Also es schmeckt
0: ihr beiden
1: so.
0: Seid zwei Schnapspfeifen.
1: Ich glaube, das würde richtig geil kommen, wenn das so tiefgefroren wäre. Also wenn man das so in die Kühltruhe stellt, wie bei Limoncello oder so. Ja.
3: Ich finde es leckerer als Limoncello auf jeden Fall. Ich mag das
2: man
3: gerne.
2: Man kann auch einen Spritz rausmachen.
0: Aber,
2: das ist echt
0: ja,
2: ganz geil.
0: Aber Limoncello, weiß nicht, ich finde, das schmeckt nach Klostein.
1: Nein.
3: Limoncello,
2: ja,
3: auch,
2: auch
3: guten Limoncello finde ich echt ein bisschen ekelhaft.
1: Ich habe dir übrigens einen mitgebracht. Aber brauchst du auch. Kann ich auch behalten.
3: Nein.
1: Ich habe einen aus dem Urlaub mitgebracht.
2: Guns, aber auch noch Fakten zu diesem Song
1: ja,
2: mitgebracht.
1: Ja,
0: wir schweifen gerade ab.
1: Ich habe jetzt gerade auf Lärm.
2: Wir waren vorhin so gut in Time, jetzt
1: auf,
2: müssen wir.
1: Auf leeren Magen dieses Getränk getrunken.
0: Ja, ja.
1: Okay, Hanabi, ihr habt es gerade gehört, Kotoshikosugiyaru Shoka Version. Also wenn ich das richtig interpretiert habe durch Google Translate, die Lyrics, geht es darum, als introvertierter Mensch so den Pressure zu verspüren, es den ganzen Influencern irgendwie gleich zu tun und so seinen Hot Girl Summer zu haben. Also wenn man sich das Musikvideo anschaut, dann wird es, glaube ich, auch noch ein bisschen klarer. Es ist genial, ich kann es euch nur empfehlen. Schaut euch das unbedingt an und checkt auch Hanabi aus. Also wirklich eine geniale Band und man hört, glaube ich, auch einfach, dass die so, dass das nicht so ein krasses Industrieprodukt ist, sondern dass die halt ihre Musik irgendwie selber machen und da halt mega hinterstehen. Und ich würde halt sagen, das ist vielleicht nicht mehr so sehr Kawaii-Metal wie das, was wir davor gehört haben, weil es halt mehr so in so eine Metalcore-Richtung irgendwie reingeht so. Aber ich glaube schon, dass die halt diese Kawaii-Metal-Welle irgendwie reiten und dass die halt diesen ihren VorgängerInnen so ein bisschen was zu verdanken haben und die halt jetzt so den Gen-Z-Vibe irgendwie reinbringen. Die treten auch nicht als so eine Idol-Crew auf mit so Kostümen, sondern die haben halt so diesen Harajuku-Street-Style und sind alle so ein bisschen mehr edgy und cool. Also ist auf jeden Fall extrem nice, sich das mal anzuschauen. Auch so die Live-Performances sind ziemlich geil. Genau. Und die haben halt auch so ein bisschen so einen DIY-igeren Start gehabt. Also die haben ihre erste EP und ihr Album so gecrowdfundet und so, sind aber mittlerweile auch riesengroß, also haben Millionen Klicks auf YouTube, haben letztes Jahr Rock am Ring und Rock im Park gespielt und diverse andere Festivals. Und sie waren der Opener für Limp Bizkit auf deren Tournee. Also stelle ich mir auch amazing vor. Wir haben da eben schon bei der anderen Aufnahme drüber geredet. Aber Ludwig, an was erinnert dich das nochmal?
3: Es erinnert mich an diese Videos. Also ich meine, ich weiß nicht, wie die angekommen sind. Aber ich stelle es mir ein bisschen so vor, wie als 100 Gags Opener für Deftones gemacht haben. So, wo es halt hilarious TikToks von gibt, wo so die ganzen alten New-Metaler so richtig abgefuckt sind und dann halt so die 100 Gags-Fans so da sind, die so alles mit ihrem Nintendo DS-Film und so.
2: Geil.
3: Ja, es ist sehr funny.
1: Also ich stelle mir das ehrlich gesagt bei Limp Bizkit so ähnlich vor, vor allem weil die ja auch irgendwie in den letzten Jahren nochmal diesen Turn gemacht haben von sie nehmen sich eigentlich gar nicht mehr ernst und sie machen auch so ein bisschen quatschigere Musik und embracen das total, dass sie jetzt halt alle so Dads sind irgendwie.
2: Ja, wie OK Alex jetzt auch Songs über Bratwurst macht.
1: Ja, mit Emilian Metal zusammen von Moisturized Bock Bodies. voll. Also, und tatsächlich ist, glaube ich, auch der Traum von Hanabi in Erfüllung gegangen, denn sie haben jetzt auch schon zusammen mit Maximum the Hormone Auftritte gehabt, also ihrer der Band, warum sie überhaupt erst zusammengekommen
2: das
1: sind.
2: Das muss so geil sein,
1: also,
2: wenn du das sowas schaffst.
1: Also es muss wirklich
2: amazing
1: sein. Und ich, also wenn euch der Track jetzt gerade gefallen hat, dann checkt wirklich auch Maximum the Hormone aus. Also wirklich eigentlich so der beste Nu-Metal, den ich so kenne. I don't know, Korn wishes they were Maximum the Hormone und so. Also wirklich die Energy ist crazy. Und ich glaube, selbst Ludwig, du als Nicht-Nu-Metal-Fan könntest, es ist, also you're not beating the allegations.
3: Nee, aber ich fand jetzt auf jeden Fall Hanabi richtig geil. So, das hat mir voll gut gefallen. Und voll, ich bin gar nicht, also ich war irgendwie als Teenie auch mal ein bisschen into Nu-Metal, jetzt überhaupt nicht mehr. Aber das fand ich nice, weil es irgendwie schon auch noch so sehr viel Ecken und Kanten hat. Mhm. Und das finde ich bei so ein bisschen härteren Genres immer sehr schön, wenn man irgendwie hört, dass das Leute mit Leidenschaft machen und auch irgendwie embracen, dass das so ein bisschen DIY-ig ist. Sowas.
1: Voll. Mhm. Und dass es halt silly ist. Also man darf echt nicht unterschätzen, dass Nu Metal für, also würde ich sagen, ist eher ein silly Genre.
3: Ja,
1: und
3: aber das Problem
1: halt,
3: ist ja, dass so die Bands sich halt ein bisschen zu ernst genommen haben. Zu
1: voll.
3: Lange so.
1: Also ich sag das als jemand, der extremer Nu Metal-Fan ist. Also ich war wirklich, Linkin Park war meine Band, als ich so in der 4. Klasse war. voll, also deswegen, ich war nicht so der Pop-Punk-Man, sondern Nu-Metal-Fan auf jeden Fall.
2: Alex mit
3: The Two Genders.
1: The Two Genders. Pop-Punk Son or Nu-Metal Daughter.
2: Alex, mit welchem Artist oder welcher Band würdest du auch irgendwann mal ein Projekt zusammen machen?
0: Uff, das ist sehr schwer, aber ich glaube, ich muss echt sagen, Paramore. Also wirklich,
1: geil.
0: Paramore bleibt für immer in meinem Herzen.
2: Ihr habt das auch hier zuerst gehört. Das passiert.
0: Ey, Paramore, wirklich.
2: Nach dem Bratwurst.
0: Hey, Williams, bitte. ja, wirklich. Also ich höre die seit ich, keine Ahnung, 12 bin oder so. Und das ist einfach.
2: Naja, als hättest du auch so eine Idol-Karriere gestartet mit 12.
0: Das stimmt.
2: Also dann ist es ja bald
0: nicht.
2: Zeit.
0: Schade,
1: wärst
0: ja.
1: Du musst bald graduaten.
0: Ja, ich graduate bald.
1: mit dem Bratwurst-Song, das ist die Abschiedsperformance.
0: Ja, genau.
2: Wir reden zu viel über den Bratwurst-Song und lenken davon ab, dass am 28. wirklich was rauskommt von Alex.
1: Ja, die haben Paramount auch eine geniale Talking Heads-Cover-Version rausgebracht.
0: Das stimmt.
1: Ja. Das war auch sehr cool.
0: Das ist so gut.
3: Hä, von welchem Lied?
1: Habe ich vergessen.
0: Okay. Burning Down
1: Burning
0: the
1: Down,
0: House.
1: Doch, Burning Down the House, extrem geil. Ja, das war alles. Kawaii-Metal, sorry Leute.
2: Geil, danke
0: das
2: für den Anblick.
0: Das war fantastisch. Also ich werde auf jeden Fall noch mal mehr reinhören. Danke
1: sehr schön.
0: Dafür.
1: Ja, danke Vielen euch. Dank. Danke euch für die erhellenden Einblicke in Disco Polo und Session Punk. Ich habe es fast schon wieder vergessen, wie es klang, weil es so lange her ist, dass wir das gehört haben. Wir halt einfach seit 3 Stunden hier sitzen.
3: Das wird ja vielleicht nochmal ein Soundtrack zum Spargel schälen.
1: Ja.
0: Stimmt.
1: Auf jeden. Ja. Genau, die nächste Folge, Leute. Ihr habt es ja schon gehört, es geht um Anime-Openings. Viel mehr braucht man dazu, glaube ich, nicht sagen. Das ist so, dürfte euch allen hoffentlich ein Begriff sein. Falls nicht, die Intro-Songs von Animes. So einfach ist es. Läuft am 8. Juli
2: ja.
1: Auf Callshop Radio, so wie immer, von 16 Uhr bis 18 Uhr in unserem tollen neuen Sendeplatz. Und wir hoffen, ihr seid alle wieder am Start.
2: Und dann am Donnerstag in der gleichen Woche dann vermutlich wieder dann auch auf Soundcloud. Falls wir noch Zeit haben, kommt vielleicht jetzt noch ein Track. Ansonsten ein Shoutout an diesen Track, dann könnt ihr ihn selbst hören. Alex, was hast du uns noch mitgebracht oder was sollen die Leute sich anhören?
0: Also, ich habe noch einen ganz fantastischen Disco-Polo-Track im Petto und der heißt Alle Alexandra und den hat mir damals mein Opa gezeigt und auch jedes Mal, wenn ich in Polen bin, wird mir dieser Song gezeigt, aber ich kenne den natürlich schon. Ja, das ist so mein Soundtrack vielleicht. Ja,
2: nicht nur vielleicht. Immer jedes Mal, wenn du den Raum betrittst in Polen, das spielt irgendwie in den Köpfen von allen.
0: Naja, auf jeden Fall, ja, viel Spaß mit diesem Song. Danke, dass ich hier sein durfte.
3: Danke fürs Dasein.
0: Genau. Es war ganz fantastisch.
4: Das fand ich auch.
0: Es hat mir sehr gut gefallen.
1: Es hat sehr viel Spaß gemacht heute.
4: Der Turgis hat geschmeckt.
1: Ja, vielleicht sollten wir den echt nächstes Mal am Anfang der Folge trinken.
4: Und
3: die nächsten Folgen werden alle besoffen.
1: Auf jeden Fall. Nein, nein, wir sind immer so.
4: Und wie gesagt, checkt doch gerne unser Instagram aus. Da schicken wir vielleicht auch noch ein paar andere Tracks rein, die es heute nicht in die Folge geschafft haben. Und dann sehen wir uns in einem Monat wieder.
1: Tschüssi.
0: Tschüss.

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sind wir auch schon wieder am Ende unserer Sendung. Einen haben wir noch. Gut, wir hatten angeteased, so ein bisschen das Set von der Function letzte Woche nachzuspielen, weil das Recording nichts geworden ist. Aber es wäre auch langweilig, es einfach nochmal zu spielen, deswegen ist es was ganz anderes geworden.

Und ihr habt es bestimmt schon mitbekommen und die Plakate hängen sehen. Am Samstag ist wieder Bassmassage. Family and Friends. Ganz wichtig, 22 Uhr Tune-Test-Hour. Oldman Crane und meine Wertigkeit werden durchmoderieren.

Guten Morgen allerseits. Ihr hört die Bämme Morning Show live aus Reutnitz und ich habe heute Laura zu Gast. Wir haben 2 Stunden tolle Musik für euch vorbereitet und kommt vorbei, kommt brunchen. Bis 14.30 Uhr gibt's Brunch. Ihr könnt hier live zuhören und euren Kaffee genießen. Bis gleich und jetzt geht's weiter mit The System Almost Grown.

Ja, das war Jeanette, eine spanische Sängerin, mit dem Song El Muchacho de los Ojos Tristes über traurige Männeraugen.

Ja, wir hören Veli Jonas, eine estnische Sängerin. Die 7-Inch kam erst vor letztes Jahr raus oder so. Und es handelt darum, dass die Kamele uns in den Himmel fahren werden, soweit ich das verstanden habe. Estnisch. Und genau, auch ein toller Song.

Ja, und wie ihr bestimmt schon erraten habt, wir haben uns so ein bisschen das Thema rausgesucht, so End-of-Summer-Songs und langsame Start in den Herbst. Genau, jetzt wurden sich hier schon Songs gewünscht, die kommen aber erst, der kommt erst später. Sagen wir dann nochmal Bescheid. Liebe Grüße an Juri und ja. Naja, jetzt kommt die Hip-Hop-Action ein paar Songs lang. Und ja, Laura wollte gerade noch ergänzen, es wird wild. Ich bin da anderer Meinung.

Und wenn uns jemand verraten kann, welche Veranstaltung heute in Leipzig es erfordert, Ritterkostüme zu tragen, schreibt uns gerne mal auf Instagram. Hier laufen die ganze Zeit Leute vorbei, die ein paar Helme tragen oder eine Rüstung, eine halbe. Also, schreibt es in die Kommentare.

Rap ist jetzt offiziell beendet. Jetzt kommt die Lou Reed, die Lou Reed-Phase. Ihr könnt immer noch vorbeikommen, Kaffee trinken, brunchen und uns bis 12 noch zuhören, wie wir uns hier durch die Spätsommersongs moderieren. Das ist Lou Reed mit Crazy Feeling.

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Das war Conversation Policy von Nightcrist und wir starten weiter mit Oloco von Sun Electric. Ich finde unsere Playlist ein bisschen wild, aber auch sehr schön. Aber Spätsommergefühle sind ja auch manchmal ganz wild.

Das war Pino D'Angio mit Sono Latino. Da behauptet er einfach mal ganz frech, dass er Latino wäre, aber ist er ja nicht. Er ist Italiener. Weiter geht's mit The Voice of Q von Q.

Kleine große Empfehlung, dass ihr vorbeikommt und euch die Lochbämme bestellt, die ich gerade essen darf. Sehr, sehr, sehr gut. Danke Lisa, danke Joshua.

0: Nighthawks von Judy Suki war das.
1: Ach so, doch, ich will was sagen. Das ist, glaube ich, mein liebster Song, oder? War das der? Was ich vorher gesagt habe? Ja, genau. Boah, der ist so lang, okay. Ja, den finde ich richtig toll. Also, große Shoutout an dich, dass du den reingebracht hast.
0: Danke.
1: Das ist mein neuer Lieblingssong.
0: Für den Herbst.

die Org jetzt von Psychic TV. Es wird ein bisschen melancholischer und wir machen weiter mit einem Cocteau Twins Cover von der japanischen Sängerin Fei Wong.

unsere kleine Cover-Sektion. Das war All We Ever Wanted Was Everything von MGMT. Das Original ist von Bauhaus. Und es geht weiter mit Pippi Lotta Victoria Rist. Nee, Pippi Lotta Rist. Mit Pippi Langstrumpf geht's.

Jetzt kommt unser letzter Song. An dieser Stelle eine große Empfehlung, dass ihr heute und morgen noch das Gegenkino besucht. Das ist eine Alternativ-Kino-Veranstaltung und ich habe jedes Jahr ganz tolle und bereichernde Filme dort gesehen. Und der Song, den wir jetzt hören, den habe ich vor 2 Jahren im Rabet in einem Kino-LKW gesehen. Und genau, viel Spaß und danke fürs Zuhören.

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